Schüttel dein Kopfkissen aus. Mach es dir bequem. Und lass dich von mir in den Schlaf leiten. Mein Name ist Marie. Und das sind Anleitungen zum Einschlafen. Bedienungsanleitung, Kühlschrank mit Gefrierfach. Vielen Dank, dass Sie sich für dieses Produkt entschieden haben. Diese Gebrauchsanweisung enthält wichtige Sicherheitshinweise sowie Hinweise zum Gebrauch und der Wartung Ihres Geräts. Lesen Sie diese Gebrauchsanweisung vor der ersten Benutzung des Geräts aufmerksam durch. Und bewahren Sie sie sorgfältig auf. Hinweise zum Aufstellen und Anschließen. Beachten Sie bitte die folgenden Punkte, bevor Sie die Kühl-Gefrier-Kombination zum ersten Mal verwenden. Die Betriebsspannung für die Kühl-Gefrier-Kombination beträgt 220 bis 240 Volt bei 50 Hertz. Der Stecker muss nach dem Aufstellen und Anschließen zugänglich sein. Bei der ersten Inbetriebnahme kann die Kühl-Gefrier-Kombination ausdünsten. Das ist

Und der Geruch lässt nach, sobald die Kühlung der Kühl-Gefrier-Kombination beginnt. Stellen Sie vor dem Anschließen der Kühl-Gefrier-Kombination sicher, dass die Werte der Netzstromversorgung mit den Daten auf dem Typenschild Spannung und Anschlussleistung übereinstimmen. Wenden Sie sich im Zweifelsfall an eine Elektrikerin. Stecken Sie den Stecker in eine Steckdose mit entsprechenden Erdungsanschlüssen. Wenn die Steckdose über keine Erdung verfügt oder der Stecker nicht passt, wenden Sie sich unbedingt an eine Elektrikerin. Das Gerät muss an eine ordnungsgemäß installierte Steckdose mit Sicherung angeschlossen werden. Die Stromversorgung AC und Spannung am Betriebsstandort müssen mit den Angaben auf dem Typenschild des Geräts übereinstimmen. Das Typenschild befindet sich auf der Innenseite links im Gerät. Für Schäden, die auf fehlende Erdung zurückzuführen sind, wird keine Haftung übernommen. Die Kühl-Gefrier-Kombination keinem direkten Sonnenlicht aussetzen. Die Kühl-Gefrier-Kombination darf unter keinen Umständen im Freien betrieben oder Regen ausgesetzt werden. Der Abstand des Geräts zu Öfen, Gasherden und Feuerstellen muss mindestens 50 cm, zu Elektroöfen mindestens

Tiefkühlgerät steht, muss zwischen den beiden Geräten ein Abstand von mindestens 2 Zentimetern eingehalten werden, damit sich an der Außenseite keine Feuchtigkeit bildet. Die Kühlgefrierkombination nicht abdecken, da dadurch die Leistung des Geräts beeinträchtigt würde. Zur Oberseite des Geräts ist ein Abstand von mindestens 150 mm erforderlich. Keine Gegenstände auf dem Gerät abstellen. Keine schweren Gegenstände auf dem Gerät

das Gerät sorgfältig reinigen. Vor der Verwendung der Kühl-Gefrier-Kombination alle Teile mit einer Lösung aus warmem Wasser und einem Teelöffel Natron abwischen. Anschließend mit klarem Wasser abspülen und trocknen. Nach dem Reinigen alle Teile wieder in die Kühl-Gefrier-Kombination einsetzen. Richten Sie das Gerät aus und sorgen Sie für einen stabilen Stand, indem Sie die höhenverstellbaren Standfüße vorn entsprechend einstellen. Drehen Sie dazu die Füße vorne am Gerät in die jeweilige Richtung. Führen Sie diesen Schritt vor dem Beladen des Geräts mit Lebensmitteln aus. Montieren Sie den Kunststoffabstandshalter an den schwarzen Lamellen an der Rückseite, indem Sie ihn um 90 Grad drehen, damit der Verflüssiger nicht die Wand berührt. Das Gerät sollte mit einem lichten Abstand von nicht mehr als 75 mm von der Wand entfernt aufgestellt werden. Im Betrieb. Die Kühl-Gefrier-Kombination nicht über ein Verlängerungskabel an das Stromnetz anschließen. Keine beschädigten, aufgerissenen oder alten Stecker verwenden. Das Kabel nicht ziehen, knicken oder anderweitig beschädigen. Verwenden Sie keine Steckeradapter. Das Gerät ist für die Nutzung durch Erwachsene ausgelegt. Es ist kein Spielzeug. Kinder nicht an die Tür hängen lassen. Sollte doch einmal ein Kind an der Tür hängen, legen Sie eine Decke darunter und entfernen Sie vorsichtig Finger um Finger von der Tür, bis das Kind sanft auf die Decke fällt. Das gleiche Vorgehen empfehlen wir bei Faultieren. Das Netzkabel beziehungsweise den Stecker nie mit nassen Händen anfassen. Keine Glasflaschen oder Dosen im Eisfach lagern. Sie können platzen, wenn der Inhalt gefriert. Keine explosiven oder brennbaren Stoffe im Kühlschrank lagern. Getränke mit hohem Alkoholgehalt stehend im Kühlschrank lagern und darauf achten, dass der Deckel fest verschlossen ist. Eis beim Herausnehmen aus dem Eisfach nicht berühren.
Gefrier gut, nicht mit nassen Händen anfassen. Speiseeis oder Eiswürfel nicht sofort nach dem Herausnehmen aus dem Eisfach essen. Alte und nicht mehr funktionstüchtige Kühlschränke. Wenn der alte Kühl- oder Gefrierschrank mit einem Schloss versehen ist, dieses vor dem Entsorgen des Geräts zerstören oder entfernen, da ansonsten die Gefahr besteht, dass sich Kinder versehentlich einschließen. Dämmmaterial und Kühlmittel alter Kühl- und Gefrierschränke enthalten FCKW. Beim Entsorgen deshalb sorgfältig vorgehen, um Umweltschäden zu vermeiden. CE-Konformitätserklärung. Wir bestätigen, dass unsere Produkte die Anforderungen der anzuwendenden europäischen Verordnungen, Richtlinien und Entscheidungen erfüllen.

Entsorgung von Altgeräten. Das Symbol auf dem Gerät bzw. auf der Verpackung weist darauf hin, dass es nicht als Hausmüll behandelt werden darf. Das Gerät muss bei der entsprechenden Sammelstelle abgegeben werden, so dass elektrische und elektronische Teile der Weiterverwertung zugeführt werden können. Durch die ordnungsgemäße Entsorgung von Altgeräten leisten Sie einen wertvollen Beitrag zum Schutz von Umwelt und Gesundheit. Ausführliche Informationen zum Entsorgen des Geräts erhalten Sie beim zuständigen Abfallwirtschaftsamt, beim Abfallentsorgungsunternehmen oder bei der Händlerin, bei der Sie das Gerät gekauft haben. Verpackung und Umwelt. Verpackungsmaterialien schützen Ihr Gerät vor Schäden, die während des Transports auftreten können. Die Verpackungsmaterialien sind umweltfreundlich, da sie recycelt werden können. Der Einsatz recycelter Materialien reduziert den Verbrauch von Rohstoffen und verringert somit die

sorgfältig durch, bevor Sie das Gerät aufstellen und verwenden. Es wird keine Haftung für Schäden

die Anweisungen in der Gebrauchsanleitung des Geräts und bewahren Sie die Anleitung an einem sicheren Ort auf, damit Sie bei eventuell auftretenden Problemen jederzeit Zugriff darauf haben. Das Gerät ist zur Nutzung im Haus ausgelegt und ausschließlich zur Lagerung bzw. Kühlung von Lebensmitteln vorgesehen. Gerätebeschreibung: Dieses Gerät ist nicht als Einbaugerät vorgesehen. Allgemeiner Hinweis: Fach für frische Lebensmittel, Kühlteil, die effektivste Energienutzung wird durch die Schubladenordnung in der unteren Hälfte des Geräts gewährleistet, sowie durch die gleichmäßige Verteilung der Regale. Die Anordnung der Türkästen wirkt sich nicht auf den Energieverbrauch aus. Tiefkühlfach, Gefrierteil. Die effektivste Energienutzung wird durch die lagermäßige Einteilung der Schubladen- und Kastenanordnung erreicht. Verwenden des Geräts.

Die Anzeige Tür offen am Türgriff gibt an, ob die Tür richtig geschlossen wurde oder noch offen steht. Rot bedeutet, die Tür ist noch offen. Weiß bedeutet, die Tür ist richtig geschlossen. Lila bedeutet, wenn sich eine Tür schließt, öffnet sich eine andere. Hinweis: Die Tür des Gefriergeräts ist stets geschlossen zu halten. Andernfalls kann das Gefriergut auftauen. Zudem

Energieverbrauch führt. Thermostateinstellung. Der Thermostat reguliert die Temperatur im Innern des Kühl- und Gefrierteils automatisch. Die Kühlschranktemperatur kann durch Drehen des Knopfes auf höhere Zahlen erreicht werden. 1 bis 3.

den Thermostat, hängen von ihrem Produkt ab. Wichtiger Hinweis: Versuchen Sie nicht, den Knopf über Position 1 hinauszudrehen. Andernfalls wird Ihr Gerät gestoppt. Thermostat-Einstellungen. 1-2 für die kurzfristige Lagerung von Lebensmitteln. 3-4 für die Langzeitlagerung von Lebensmitteln. 5. Maximale Kühlposition. Das Gerät ist länger in Betrieb. Gegebenenfalls müssen Sie die Temperatureinstellung ändern. Wenn das Gerät eine SF-Position hat, drehen Sie den Knopf auf SF, um frische Lebensmittel schnell einzufrieren. In dieser Position kühlt das Gefrierfach auf niedrigere Temperaturen herunter. Nachdem Ihre Lebensmittel eingefroren sind, drehen Sie den Thermostatknopf in die normale Gebrauchsposition zurück. Wenn Sie die SF-Position nicht ändern, arbeitet Ihr Gerät automatisch in der zuletzt verwendeten Thermostatposition entsprechend der im Hinweis angegebenen Zeit. Bringen Sie den Thermostatschalter wieder in die Position SF und nehmen Sie das Gerät entsprechend der im Hinweis angegebenen Zeit wieder in Betrieb. Wenn sich der Thermostatschalter bei der ersten Inbetriebnahme Ihres Gerätes in der Position SF befindet, arbeitet Ihr Gerät automatisch wieder in der Position Thermostat 3, entsprechend der im Hinweis.

zur Temperatureinstellung. Trennen Sie bei einem Stromausfall das Gerät vom Netz, um eine Beschädigung des Kompressors zu vermeiden. Es wird nicht empfohlen, Ihren Kühlschrank in Umgebungen zu betreiben, die außerhalb der angegebenen Temperaturbereiche liegen. So vermeiden Sie Schäden an den Gerätekomponenten. Die Einstellung der Temperatur sollte sich nach der Häufigkeit des Türöffnens, der Menge des Kühlguts im Gerät und der Umgebungstemperatur am Aufstellort des Kühlgeräts richten. Nach dem ersten Einschalten benötigt das Gerät 24 Stunden, um die Betriebstemperatur zu erreichen. Öffnen Sie während dieser Zeit nicht die Tür und füllen Sie das Gerät nicht

Minuten verhindert Schäden am Kompressor des Kühlgeräts, wenn das Gerät an das Netz angeschlossen bzw. vom Netz getrennt wird oder die Stromversorgung ausfällt. Nach 5 Minuten nimmt das Kühlgerät den Normalbetrieb auf. Der Kühlschrank verfügt über ein Gefrierfach,

Klimaklasse und Definition. Tee. Tropisch. Dieses Kühlgerät ist für den Einsatz bei Umgebungstemperaturen von 16 bis 43 Grad Celsius vorgesehen. Subtropisch. Dieses Kühlgerät ist für den Einsatz bei Umgebungstemperaturen von 16 bis 38 Grad Celsius vorgesehen. Temperiert. Dieses Kühlgerät ist für den Einsatz bei Umgebungstemperaturen von 16 bis 32 Grad Celsius vorgesehen.

Dieses Kühlgerät ist für den Einsatz bei Umgebungstemperaturen von 10 bis 32 Grad Celsius vorgesehen. Zubehör. Die Darstellungen und Beschreibungen im Abschnitt über Zubehör können je nach Modell von Ihrem Gerät abweichen. Eiswürfelschale. Füllen Sie die Eiswürfelschale mit Wasser und legen Sie sie in das Gefrierteil. Wenn das Wasser vollständig gefroren ist, können Sie die Schale umdrehen, um die Eiswürfel zu entnehmen. Die Darstellungen und Beschreibungen im Abschnitt über Zubehör.

Kühlteil. Bewahren Sie Flüssigkeiten stets in verschlossenen Behältern im Kühlschrank auf, um Feuchtigkeit und die daraus entstehende Bildung von Reiweiß zu vermeiden. Reiweiß konzentriert sich an den kühlsten Stellen, an denen die Flüssigkeit verdunstet. Und im Lauf der Zeit muss das Gerät immer häufiger abgetaut werden. Gekochte Speisen müssen abgedeckt bleiben, wenn sie im Kühlschrank aufbewahrt werden. Stellen Sie keine warmen Speisen in den Kühlschrank, sondern erst, wenn sie abgekühlt sind, da sonst die Temperatur, Luftfeuchtigkeit im Kühlschrank ansteigt und die Effizienz des Kühlschranks sinkt. Achten Sie darauf, dass das Kühlgut nicht die Geräterückwand berührt, da sich Reiweiß bildet und die Verpackung an der Rückwand haften bleibt. Öffnen Sie die Kühlschranktür nicht zu häufig. Es empfiehlt sich, Fleisch und rohen Fisch locker einzuschlagen und auf dem Glasfachboden direkt über der Gemüsebox zu lagern. Hier bieten sich aufgrund der kühleren Luft die besten Lagerbedingungen dafür. Obst und Gemüse sollte getrennt gelagert werden, damit ethylenempfindliche Gemüsesorten, grüne Blätter, Brokkoli, Karotten und so weiter, nicht durch Ethylen ausscheidendes Obst, Bananen, Pfirsiche, Aprikosen, Feigen und so weiter angegriffen werden. Kommt es dennoch zum Angriff auf eine empfindliche Karotte durch eine feige Aprikose, gehen Sie dazwischen, beziehen Sie Position und entfernen Sie, wenn es sein muss, die Aprikose aus dem Kühlschrank. Sorgen Sie für eine angenehme Atmosphäre, in der sich auch das empfindlichste Gemüse, zum Beispiel Chicorée, wohlfühlen kann. Legen Sie kein feuchtes Gemüse in den Kühlschrank. Die Lagerdauer für Lebensmittel hängt zum einen von der Anfangsqualität des Produkts ab. Zum anderen ist auch eine ununterbrochene Kühlkette vor der Einlagerung im Kühlschrank ein wichtiges Kriterium. Das aus dem Fleisch austretende Wasser kann andere Produkte im Kühlschrank verderben. Verpacken Sie Fleischprodukte deshalb immer gut und wischen Sie ausgetretene Flüssigkeiten auf den Fachböden ab. Legen Sie keine Lebensmittel vor den Luftkanälen ab.
verbrauchen sie abgepackte Lebensmittel vor dem empfohlenen Mindesthaltbarkeitsdatum. Bitte passen Sie auf, dass die Lebensmittel nicht den Sensor berühren, der sich im Kühlschrankabteil befindet. Die Lebensmittel dürfen den Sensor nicht berühren, damit die optimale Aufbewahrungstemperatur im Kühlabteil erhalten bleibt. Für den normalen Betrieb reicht eine Temperatureinstellung Ihres Kühlschranks auf plus 4 Grad Celsius aus. Das Kühlfach sollte eine Temperatur im Bereich von 0 bis 8 Grad Celsius haben. Frische Lebensmittel unter 0 Grad Celsius vereisen und verfaulen. Und über 8 Grad Celsius erhöht sich die Keimbelastung.

meisten Lebensmittel in den Kühlschrank, sondern lassen Sie diese erst außerhalb abkühlen. Heiße Nahrungsmittel führen zu einer Erhöhung des Kühlgrades Ihres Kühlschranks. Fleisch, Fisch und so weiter sollten in dem für diese Lebensmittel geeigneten Kühlfach aufbewahrt werden. Und das Gemüsefach ist nur für Gemüse vorgesehen, falls vorhanden. Um Geruchsvermischung zu vermeiden, werden Fleischprodukte, Früchte und Gemüse nicht zusammengelagert.

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Kartoffeln, Zwiebeln und Knoblauch sollten nicht im Kühlschrank aufbewahrt werden, da sie schnell frieren und sich sonst eine Erkältung zuziehen könnten.

Gefrierteil. Im Gefrierteil werden gefrorene Lebensmittel aufbewahrt, frische Lebensmittel eingefroren und Eiswürfel erzeugt.

Lebensmittel in flüssiger Form sollten in Plastikbechern und andere Lebensmittel in Plastikfolien oder Beuteln eingefroren werden. Zum Einfrieren frischer Lebensmittel. Wickeln und versiegeln Sie frische Lebensmittel richtig. Das heißt, die Verpackung sollte luftdicht sein und nicht auslaufen. Spezielle Gefrierbeutel, Alufolie, Polyethylenbeutel und Kunststoffbehälter sind dazu am besten geeignet. Lagern Sie frische Lebensmittel nicht neben gefrorenen Lebensmitteln ein, da diese sonst angetaut werden können. Frieren Sie frische Lebensmittel portionsweise ein. Brauchen Sie angetautes Gefriergut innerhalb kurzer Zeit nach dem Auftauen

Halten Sie sich beim Lagern von Tiefkühlkost stets an die Anweisungen der Herstellerin auf der Lebensmittelverpackung. Wenn keine Angaben zur Lagerdauer verfügbar sind, bewahren Sie Lebensmittel maximal 3 Monate ab Kaufdatum im Gefriertreck.

achten Sie beim Kauf von Tiefkühlprodukten darauf, dass sie sachgemäß gelagert wurden und die Verpackung nicht beschädigt ist. Tiefkühlprodukte müssen in geeigneten Behältnissen transportiert und so bald wie möglich in den Gefrierschrank gebracht werden. Kaufen Sie keine Tiefkühlprodukte, deren Packung feucht oder aufgequollen ist. Dies können Anzeichen für Lagerung bei falschen Temperaturen und für verdorbenen Inhalt sein. Die Haltbarkeit gefrorener Lebensmittel hängt von der Raumtemperatur, den Thermostateinstellungen, der Häufigkeit des Türöffnens, der Art der Lebensmittel und der Dauer des Transports vom Laden zu Ihnen nach Hause ab. Befolgen Sie immer die auf der Verpackung angegebenen Anweisungen. Überschreiten Sie die Aufbewahrungsdauer nicht. Dies kann die Luftzirkulation beeinträchtigen. Vermeiden Sie dies, indem Sie zunächst das Kabel ziehen und warten, bis das Eis getaut ist. Nach Abtauen dieses Eises sollten Sie den Tiefkühlbereich reinigen. Reinigen Sie den Gefrierschrank, wenn er vollständig abgetaut ist. Die auf den Produkten angegebenen Volumenangaben beziehen sich immer auf die Lebensmittel ohne Verpackung. Bitte frieren Sie einmal gefrorene Lebensmittel nach dem Auftauen nicht wieder.

Wenn Sie direkt nach dem Schließen der Gefrierteiltür versuchen, sie wieder zu öffnen, werden Sie feststellen, dass sie sich nur sehr schwer öffnen lässt. Das ist völlig normal. Sobald der Unterdruck ausgeglichen ist, lässt sie sich ganz normal öffnen.

Reinigung und Wartung. Trennen Sie das Gerät vor dem Reinigen vom Netz. Schütten Sie kein Wasser über das Gerät. Verwenden Sie zum Reinigen keine scheuernden Mittel, Reinigungsmittel oder Seifen. Spülen Sie das Gerät nach dem Reinigen sorgfältig mit klarem Wasser. Stecken Sie nach dem Reinigen den Gerätestecker mit trockenen Händen wieder in die Netzsteckdose. Achten Sie darauf, dass kein Wasser in das Lampengehäuse und andere elektrische Komponenten gelangt. Das Gerät muss regelmäßig mit einer Lösung aus Natron und lauwarmem Wasser gereinigt werden. Reinigen Sie das Zubehör separat von Hand mit Wasser und Seife. Waschen Sie das Zubehör nicht im Geschirrspüler. Reinigen Sie den Verflüssiger mindestens zweimal jährlich mit einer Bürste. So sparen Sie Energie und steigern die Leistung des Geräts. Hinweis: Zum Reinigen des Geräts, das Gerät stets vom Stromnetz trennen.

Uptown. Das Kühlteil wird im laufenden Betrieb automatisch abgetaut. Das Wasser wird in der Tauwasserschale aufgefangen und verdunstet automatisch. Die Tauwasserschale und die Öffnung in der Ablaufrinne müssen regelmäßig mit Hilfe des Ablaufstopfens gereinigt werden, um zu verhindern, dass sich Wasser auf dem Kühlgeräteboden sammelt, anstatt abzufließen. Sie können die Abflussöffnung auch reinigen, indem Sie ein Glas Wasser hinuntergießen. Ablauf des Abtauprozesses. Je nachdem, wie lange die Tür geöffnet wird und wie viel Feuchtigkeit eindringt, bildet sich im Innern des Gefrierteils Reif. Achten Sie darauf, dass die Reif- und Eisbildung keinesfalls die Dichtung der Tür beeinträchtigt. Andernfalls kann Luft ins Geräteinnere gelangen und dazu führen, dass der Kompressor dauerhaft läuft. Dünne Reifschichten sind sehr weich und können mit einer Bürste oder einem Eisschaber entfernt werden. Um dicke Eisablagerungen zu entfernen, trennen Sie das Gerät vom Stromnetz, lagern Sie das Gefriergut in Kartons um und schlagen Sie es in dicke Tücher oder Zeitungspapier ein, damit es kühl bleibt. Im Idealfall sollten Sie das Gefrierteil abtauen, wenn es fast leer ist. Das Abtauen sollte zügig durchgeführt werden, damit das Gefriergut nicht unnötig

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Schlaf gut, du süße Maus.

Atmen ziehen sie die Hirschen einer solchen Kraft an. Ist diese Wurmmachen der Schlangen zu befürchten?

Gott hat den Schlangen diese Herrschaft nicht über den Menschen gegeben. Hirsche durch ihr gewaltiges Luftloch saugen, zu Boden gerissen haben. Um ihn anschließend zu belecken und mit Speichel zu benetzen, da anders sie den Hirsch nicht verschlingen könnten. Es sitzt da doch ein raumes Fell, so hergerichtet.

Dieser aber passt durch seines Geweiß nicht in den Rachen der Schlange und muss deshalb. Solange nicht der Ruhe geführt werden.

Ja, guten Tag. Wir freuen uns, hier hier sind auf der Bühne. Wir sind der Superstars Source System. Wir freuen uns, wir alle hier sind. Wir lassen erstmal Luis hier seine Rapper so singen.

So, liebe Gäste, herzlich willkommen hier in der Entscheidung. Herzlich willkommen zu heißen. Wir freuen uns hier, alle hier, die da seid. Wir freuen uns auch, hier sind. Vielen Dank euch, sehr gut. Und die Kinder und alle gemeint.

Champions League. Superstar Sound System, immer noch jetzt hier am Auflegen, auf jeden, aufgeben, nein, aufs Leben.

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